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Und wieder ist es soweit, Sonntagnachmittag 15 Uhr. Mein Name ist Udo Heimatsberg und ich präsentiere meine Filmmusiksendung. Der lange heiße Sommer ist heute mein Thema. Zurück in die 50er Jahre, damit soll es anfangen. Der lange heiße Sommer, The Long Hot Summer, war ein Film von Martin Ritt. Im Jahre 1958 kam er in die Kinos mit Paul Newman, Joanne Woodward, Orson Welles und Lee Remick in den Hauptrollen. In einer Nebenrolle Angela Lansbury. Paul Newman spielt hier den gefürchteten Feuerteufel. Wir hören die Titelmusik, gesungen von Jimmy Rogers, komponiert von Alex North.

The Long Hot Summer aus dem Jahre 1958. Das war gerade die Titelmusik, gesungen von Jimmy Rogers. Und jetzt noch zwei Stücke aus dem Film. Und zwar zunächst Two Butterflies und danach Hey Eula. Musik von Alex North.

Das war Musik aus dem Film Der lange heiße Sommer, The Long Hot Summer aus dem Jahr 1958. Komponist Alex North wurde 1910 in Chester, Pennsylvania geboren. Er hatte ukrainische Vorfahren und er wurde 14 Mal für den Oscar nominiert, hat ihn aber nie bekommen. 1986 erhielt er für sein Lebenswerk den Ehren-Oscar. Er war der erste Filmkomponist überhaupt, der diesen Preis bekam. Unter anderem schrieb er Filmmusik zu Spartacus, The Misfits, nicht gesellschaftsfähig, Cleopatra, Wer hat Angst vor Virginia Woolf, Die Ehre der Prizis oder Good Morning Vietnam. Seine bekannteste Musik war natürlich der Evergreen Unchained Melody. Und ich glaube, ich komme nicht drum herum, das jetzt hier nochmal zu spielen, in seinem eigenen Arrangement und von ihm selbst dirigiert. Unchained Melody von Alex North.

So, wieder zurück zum Thema Long Hot Summer. Ein Komponistenkollege von Alex North, der allerdings die, sagen wir mal, gegenteilige Stilrichtung vertrat, war der in Österreich geborene und Patensohn von Gustav Mahler, Max Steiner. Max Steiner schrieb berühmte Filmmusik, unter anderem zum Beispiel zu Casablanca und Vom Winde verweht. Berühmt wurde sein Thema, sein Theme from a Summer Place. Diese Komposition stammte aus dem Film Die Sommerinsel, A Summer Place, aus dem Jahr 1959. Regie, Drehbuch und Produktion Delmer Daves. Wir hören hier die selten veröffentlichte Originalversion aus dem Film. Nicht vergessen, wir schreiben das Jahr 1959 und der Film behandelt Themen wie Ehebruch, häusliche Gewalt, Scheidungen, Schwangerschaften von Minderjährigen.

Musik von Max Steiner zu dem Film Die Sommerinsel, A Summer Place aus dem Jahre 1959. Die Version von Percy Faith wurde zu einem Welthit und ich glaube nicht, dass die Mehrzahl der Menschen, die das damals gehört haben, wussten, worum es in diesem Film wirklich geht. So, jetzt machen wir einen kleinen Zeitsprung und wir gehen in die 70er Jahre und zu dem berühmten französischen Filmkomponisten und Jazzmusiker Michel Legrand. Wir hören als erstes die Musik zu dem Film Sommer 42, Summer of 42, ein Film aus dem Jahr 1971 von Richard Mulligan.

Am Piano natürlich der Maestro selbst, Michel Legrand. Im Jahr 1969, also 2 Jahre vorher, schrieb er die Musik für einen in Deutschland völlig unbekannten Film, The Picasso Summer, der in Deutschland gar nicht in die Kinos kam. Und auch nicht später auf DVD veröffentlicht wurde oder meines Wissens auch nie im Fernsehen lief. Albert Finney und Yvette Mimieux sind ein Ehepaar auf der Suche nach Pablo Picasso. Für diese Suche begeben sie sich nach Südfrankreich und Spanien. Berühmt wurde damals allerdings in Deutschland die Titelmusik, A Summer Song. Es gab die Sendung Treffpunkt Ü-Wagen und Carmen Thomas wählte diese Melodie von Michel Legrand als Erkennungsmelodie.

Der Ausspruch von Pablo Picasso, "Everything you imagine is real", inspirierte dann Michel Legrand zu dem Stück "The Entrance to Reality".

The Entrance to Reality aus dem Film Picasso Summer von Michel Legrand. Michel Jean Legrand wurde am 24. Februar 1932 geboren und starb am 26. Januar 2019. Eine seiner bekanntesten Kompositionen, die ich hier nicht unerwähnt lassen möchte, ist The Windmills of Your Mind aus dem Film The Thomas Crown Affair. Es wäre, glaube ich, nicht nett, Monsieur Legrand gegenüber das Thema aus Thomas Crown Affair heute nicht zu spielen.

Das Thema aus dem Film The Thomas Crown Affair mit Steve McQueen, The Windmills of Your Mind, Le Melon de Mon Coeur, gesungen, arrangiert und komponiert von Michel Legrand. Ich möchte noch einmal zurückkommen auf The Picasso Sermon, auf das Hauptthema des Films, das erstaunlicherweise damals auch von Frank Sinatra interpretiert wurde. Wir hören hier seine Fassung Summer Me, Winter Me.

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Wir bleiben in Frankreich. Allerdings machen wir wieder einen kleinen Zeitsprung. Zunächst einmal in das Jahr 1949 mit der Filmmusik zu Jour de Fête, Tati's Schützenfest. Und in das Jahr 1953, da geht es dann wieder in die Sommerfrische mit den Ferien des Monsieur Hulot. Beide Filme stammen von dem großartigen französischen Filmemacher und Komiker Jacques Tati. Die Musik für die Ferien des Monsieur Hulot schrieb Alain Romain, die Musik für Jour de Fête, Jean Jatov. Hier eine Suite, Kombination aus beiden Filmmusiken.

Das war Musik aus den Filmen Die Ferien des Monsieur Hulot und Jour de Fête, Tatis Schützenfest. Beide von Jacques Tati. Komponisten waren Alain Romain und Jean Yatov. Ja, von den Ferien des Monsieur Hulot hat sich ein anderer Komponist inspirieren lassen. Henry Mancini. Er schrieb die Musik zu dem Film Mr. Hobbs macht Ferien. Wir hören ja mal in die Titelmusik rein und vielleicht kommt dem einen oder anderen da etwas bekannt vor.

Aber das war nun wirklich nicht geklaut, sondern eine Hommage, eine Verbeugung vor Jacques Tati und seinen Ferien, das Monsieur Hulot aus dem Jahre 1953 in Schwarz-Weiß und diesmal in Cinemascope und Farbe im Jahre 1962. Mit James Stewart als Monsieur Hulot, natürlich nicht als Monsieur Hulot, sondern als Mr. Hobbs. So, die Stunde ist fast wieder rum und ich habe natürlich in Vorbereitung auf diese Sendung auch deutsche Filmmusik durchforstet, aber nichts Sommerliches gefunden. Doch zuletzt bin ich auf einen DDR-Film gestoßen aus dem Jahre 1968, Heißer Sommer. Das war ein deutsches Filmmusical der DEFA von Joachim Hasler und der Film hatte über 3,4 Millionen Besucher in der DDR.

Danach braucht man bestimmt mal eine kleine Abkühlung und die soll uns Michel Legrand bescheren. Mit der Ouvertüre zu dem Film Eisstation Zebra. Das war's dann auch für heute. Ja, im August bin ich wieder da. Der zweite Sonntag im August ist wieder Filmmusikzeit um 15 Uhr. Bis dahin, tschüss, ade, euer Udo Heimansberg.

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Ja, einen wunderschönen guten Abend. Es ist 18 Uhr. Hier ist Radio Stream D aus Düsseldorf. Das heißt auch, hier ist die Soulmates Radio Show.

Ja, das ist eins meiner absoluten Lieblingsstücke im Moment, und zwar ist das Little Sims mit ihrem neuen Album. Der Track heißt Lotus und an den Vocals war ganz unverkennbar Michael Kiwanuka. Davor hatten wir Niwan the Wanderer und begonnen haben wir heute mit Joe Armin Jones. Er hat auch ein neues Album raus und da an den Vocals war Green Tea Peng, die auch ein neues Album rausgebracht hat vor einigen Wochen, und davon wollen wir jetzt auch einen Track hören.

Ja, das sind Kokoroko von ihrem neuen Album Closer to Me. Eine ganz tolle Band. Wer sie sehen möchte, die spielen im November in Leverkusen auf dem Jazz Festival. Jetzt kommen wir zu Theo Croker, amerikanischer Trompeter, hat vorige Woche ein ganz tolles Konzert in der Jazzschmiede hier in Düsseldorf gegeben. Der Track ist Crystal Waters.

Ja, hier ist die Soulmates Radio Show auf Stream.de Radio aus Düsseldorf. Das war gerade Don Glory mit Precious von seinem aktuellen Album Paper Can't Rap Fire of Mr. Bongo. Und das ist auch eine absolute Empfehlung. Ja, als nächstes hören wir die Hidden Spheres.

Ja, das war Paul Weller. Der hat mal wieder ein Album mit Coverversionen gemacht, heißt Find Eldorado. Und das hier war der alte Bee Gees Klassiker, I Started a Joke. Davor hatten wir Van Morrison, auch neues Album, Remembering Now. Und der hat endlich mal wieder ein ganz, ganz tolles Album gemacht, nach so viel durchschnittlichen Sachen, die da rausgekommen sind. Also das ist wirklich sehr lohnenswert. Ja, und weiter geht's wieder mit etwas Neuem von Duran Jones and the Indications, Flower Moon.

Ja, das waren Sly and the Family Stone mit dem großartigen Sly Stone, der leider in der letzten Woche auch verstorben ist. Einer der Pioniere der amerikanischen Funk- und Soul-Musik, damals schon in Woodstock aufgetreten. Und ja, großer Verlust. Und ihm zu Ehren spielen wir natürlich noch einen Track, eins seiner bekanntesten Stücke, Family Affair.

Ja, das war nochmal ein Track vom neuen Van Morrison Album Remembering Now. Absoluter Kauftipp, der läuft hier wieder wirklich zu Hochform auf. Ja, und der nächste Track kommt nochmal von Joe Armin Jones. Damit hatte ich ja heute die Sendung angefangen. Der ist ja unter anderem auch Keyboarder bei Ezra Collective, hat aber auch noch ein paar andere Projekte und natürlich seine eigenen Platten. Und der nächste Track ist One Way Traffic.

So, bevor wir uns von Jamaika nach Brasilien bewegen, noch ein Programmtipp hier auf Stream.d. Im Anschluss an diese Sendung läuft jetzt jeden Sonntag in den nächsten Wochen von 20 bis 22 Uhr, also immer 2 Stunden, Mitschnitte vom Soul Weekender in Köln von diesem März. Und wir werden immer 2 Stunden spielen, das geht los chronologisch. Heute 20 Uhr mit dem Mitschnitt aus dem Kölner Stadtgarten mit den DJs Erik Kursiefen, Markus Kaffenberger, Thomas Limmer und Dirty DJ Dörte Linke. Ja, bleibt also am Ball heute nach der Sendung hier um 20 Uhr, und ich wünsche euch viel Spaß. Ja, und wie gesagt, jetzt gehen wir nach Brasilien.

Ja, das war's für heute mit der Soulmates Radio Show hier auf Stream.D Radio aus Düsseldorf. Es geht gleich direkt um 20 Uhr weiter mit Mitschnitten vom Kölner Soul Weekender aus dem März diesen Jahres. Bitte bleibt also dran, hört zu, ganz tolle Sets.

Ja, einen wunderschönen guten Abend. Es ist Sonntag, 18 Uhr. Hier ist Stream D, Radio aus Düsseldorf. Und wie jeden Sonntag um 18 Uhr, hier ist die Soulmates Radio Show. Ja, Funk-Sonntag ist leider ausgefallen. Da war ich auf dem Grand Soul Supreme Festival. Da komme ich später noch zu. Auf jeden Fall für die nächsten 2 Stunden viel Musik. Ich wünsche viel Spaß, gute Unterhaltung. Mein Name ist Tom

Ja, das war Georgie Fame mit My Girl. Ja, nochmal herzlich willkommen zur Soulmates Radio Show hier auf Stream.de Radio aus Düsseldorf. Ja, nach ein paar Oldies geht's jetzt weiter mit etwas Aktuellem. Die Womack Sisters haben ein Album gemacht. Das kommt aber wahrscheinlich erst im August raus, aber es gibt schon ein paar Vorab-Tracks. Die Womack Sisters sind die drei Kinder von Womack and Womack. Und also Cecil Womack und Linda Womack. Linda Womack wiederum ist die Tochter von Sam Cooke. Cecil Womack, der Bruder von Bobby Womack. Bleibt also alles in der Familie. Ja, und dieses Album von den Womack Sisters ist wirklich ganz toll geworden. Und wir hören If You Want Me.

Ja, das war Vanessa Haines von ihrem Soloalbum Wild Balloons mit dem Titeltrack. Und Vanessa Haines war ja viele Jahre Sängerin bei Incognito. Ja, und weiter geht's mit Cleo Soul von ihrem 23er Album Gold.

Ja, das war Ann Nesby und Ann Nesby war einer der Höhepunkte des Grand Soul Supreme Festivals, das letztes Wochenende am Weißenhäuser Strand an der Ostsee stattgefunden hat. Das ist der Nachfolger des Baltic Soul Festivals, des Baltic Soul Weekenders. Und ich muss sagen, das war dieses Jahr ein ganz grandioses Festival mit vielen tollen Bands, unter anderem Earth, Wind and Fire Experience, Weather Girls, Curtis Blow, Brand New Heavies und vielen anderen. Ja, und unter anderem halt auch Ann Nesby, die ja früher Sängerin war bei den Sounds of Blackness und immerhin auch schon 70 Jahre alt ist und eine ganz hervorragende Performance abgeliefert hat. Ja, und nicht unschuldig daran war auch das Grand Soul Supreme Orchester, was ganz neu zusammengestellt worden war von einem Hamburger Gitarristen, Magnus Landsberg, der auch viele andere Projekte in Hamburg angestoßen hat. Da gibt es zum Beispiel die Band und die Sängerin Mio, wo er Gitarre spielt, die Songs schreibt. Und Mio hat auch, kannte ich übrigens vorher gar nicht, hat auch einen Track gesungen bei dem Auftritt des Orchesters. Das Orchester spielt zum Auftakt des Festivals immer einen einstündigen Set mit alleine, mit ein paar alten Soul-Hits. Ja, und Mio hat vor einiger Zeit ein neues Album aufgenommen, 10 Times Around the Sun. Und davon hören wir den Track Dark Place.

Ja, das waren die Close Counters aus Australien mit einer sehr freien Interpretation von Marvin Gaye's I Want You. Ja, und diese Close Counters haben auch letztes Wochenende auf dem Grand Soul Supreme Festival gespielt und hatten als Gastsängerin Alicia Joy dabei. Alicia Joy hat voriges Jahr eine sehr schöne Soloplatte gemacht. The Making of Silk, 2024 war das schon, die habe ich damals auch öfter mal hier gespielt und ja, ich nehme das zum Anlass, nochmal einen Track davon aufzulegen, nämlich Hold On.

Ja, das sind MF Robots mit ihrem dritten Album und dem Titel The Pressure. MF Robots sind zwei ehemalige Mitglieder der Brand New Heavies, nämlich der Drummer Ian Kincaid und die Sängerin Dawn Joseph. Ja, der nächste Track kommt von Earth On Out, ist auch ganz neu. Bei Earth On Out sitzt Steve White am Schlagzeug, der frühere Style Council Drummer, der übrigens vor in 2 Monaten noch eine sehr schöne Solo-Platte namens Soul Drums gemacht hat. Ja, und der Titel heißt Everything All at Once

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Ja, hier ist Radio Stream.de aus Düsseldorf mit der Soulmates Radio Show. Das gerade war Mama Terra aus Großbritannien mit einem neuen Track Inner Space. Entschuldigung. Und der nächste Track kommt vom Outer Worlds Jazz Ensemble. Die haben auch ein neues Album raus, gerade diesen Monat erschienen. Das nennt sich The Carmen Line. Auf dem ganzen Album spielt auch Chip Wickham mit und wir hören den Track Carmen Cantata.

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